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1: Mit Nathalie Feigl. Einen schönen guten Tag. Mit Hilfe eines speziellen neuen Förderprojektes sollen in Leipzig ganz viele neue Wohnungen entstehen. Die BSW-Fraktion im Stadtrat fordert das mit einem aktuellen Beschlussvorschlag. Frank Selig mit den Einzelheiten.
2: Ja, Hintergrund ist das neue Bundesförderprogramm Gewerbe zu wohnen. Es wurde kürzlich gestartet. Damit soll die Umsetzung von nicht benötigten Gewerbeflächen vorangetrieben werden. 30.000 Euro gibt's pro Wohneinheit. In Leipzig gibt es nach aktuellen Schätzungen bis zu 2.000 geeignete Gewerbeflächen. Mit einem konkreten Leuchtturmprojekt soll die Umsetzung bis 2028 getestet und das Ganze danach auf andere Objekte ausgeweitet werden.
1: In Leipzig übernehmen Azubis der AOK Plus für eine Woche komplett das Ruder in einer Filiale. Und zwar ab kommendem Montag. Die 12 angehenden Kaufleute im Gesundheitswesen sollen die Geschäftsstelle am Torgauer Platz im Stadtteil Volkmersdorf eigenständig führen. Die Azubis organisieren dabei die Kundenberatung, schreiben Dienstpläne und verteilen alle Führungsaufgaben selbst. Das Projekt sei fester Bestandteil der Ausbildung bei der AOK Plus, heißt es. Tagelang kein Regen und Temperaturen von teils über 40 Grad. Der Deutsche Wetterdienst stellt heute seine Bilanz zum Sommer vor und schon jetzt ist klar, der Sommer dieses Jahr war einer der wärmsten seit Beginn der Aufzeichnungen. Laut dem DWD waren vor allem die Extreme auffällig. Solche Dimensionen wie bei der Hitzewelle Ende Juni habe man in Deutschland so noch nie beobachtet, heißt es. Nach der verheerenden Flutkatastrophe in Nepal ist die Zahl der Todesopfer auf 903 gestiegen. Das haben die Behörden des Himalaya-Staates mitgeteilt. Zusammen mit den Opfern im benachbarten China haben damit mindestens 919 Menschen ihr Leben bei der Sturzflut verloren. Tausende Menschen werden immer noch vermisst, darunter auch Deutsche. Heute Abend ist es soweit. Die Handballer vom SC DHFK starten in die neue Saison in der zweiten Bundesliga. Nach dem Abstieg empfangen die Leipziger den anderen Absteiger aus Minden. Damit steht für den SC DHFK direkt ein Topspiel im Unterhaus an. Im Pokal mussten sie bereits vor mehr als einer Woche den ersten Dämpfer hinnehmen. Gegen Essen war schon in der ersten Runde Schluss. Ob Leipzig besser in die Liga startet, zeigt sich ab 19.30 Uhr.
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3: Heute wechselnd bewölkt, etwas Regen ist noch dabei, zieht Richtung Osten aber weiter raus. Es gibt Auflockerungen heute im Laufe des Tages und es wird trockener bis zum Abend. Dann kann es nochmal neue Schauer, eventuell auch Gewitter geben, bis maximal 26 Grad. Morgen ähnlich wechselhaft, mal Sonne, mal Wolken, einzelne Schauer bis zu 24 Grad. A4 Görlitz Richtung Dresden, dicker Stau am Grenzübergang Ludwigsdorf, derzeit eine Stunde Wartezeit. 5 Kilometer Stau auf der A72, Zwickau in Fahrtrichtung Hof zwischen Plauen Ost und Süd, 22 Minuten plus. Unfallsperrung auf der B87 in Taucher, die Grasdorfer Straße zwischen der Sommerfelder und Gradefelder Straße ist derzeit dicht. Auch im Kreis Mittelsachsen kommen sie nicht durch, zwischen Oberseider und dem Abzweig nach Mittelseider. Es blitzt auf der B6 in Höhe Reichenbach, an der Kreuzung nach Nieski beidseitig. Dann B178 in kurz hinter der Abfahrt Kittlitz Richtung Weißenberg und Leipzig. Marschner Straße, Arthur-Nagel-Straße und Lindenthaler Hauptstraße jeweils stadteinwärts.
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1: Heute wechselnd bewölkt. Etwas Regen ist noch dabei, zieht Richtung Osten aber weiter raus. Es gibt Auflockerungen heute im Laufe des Tages und es wird trockener bis zum Abend. Dann kann es nochmal neue Schauer, eventuell auch Gewitter geben. Bis maximal 26 Grad. Morgen ähnlich wechselhaft, mal Sonne, mal Wolken. Einzelne Schauer bis zu 24 Grad. A4 Görlitz Richtung Dresden, dicker Stau am Grenzübergang Ludwigsdorf, derzeit eine Stunde Wartezeit. 5 Kilometer Stau auf der A72, Zwickau in Fahrtrichtung Hof zwischen Plauen Ost und Süd, 22 Minuten plus. Unfallsperrung auf der B87 in Taucher, die Grasdorfer Straße zwischen der Sommerfelder und Gradefelder Straße ist derzeit dicht. Auch im Kreis Mittelsachsen kommen sie nicht durch, zwischen Oberseida und dem Abzweig nach Mittelseida. Es blitzt auf der B6 in Höhe Reichenbach. An der Kreuzung nach Nieski beidseitig. Dann B178 in kurz hinter der Abfahrt Kittlitz Richtung Weißenberg und Leipzig. Marschner Straße, Arthur-Nagel-Straße und Lindenthaler Hauptstraße jeweils stadteinwärts.
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1: Mit Oliver Heinze. Guten Tag. Schwerer Unfall heute Mittag in Kleinschocher. Eine Autofahrerin hat in der Schule am grünen Gleis gegen 11.50 Uhr ein Stahltor durchbrochen, ist etwa 15 Meter über den Schulhof gerast und dann gegen die Sporthalle gekracht. Dabei habe sie laut Polizei einen 8-jährigen Jungen erfasst, der leicht verletzt worden sei. Ersten Erkenntnissen zufolge hat die Frau möglicherweise Gas und Bremse verwechselt. Ein sogenannter Fahrtüchtigkeitsprüfer soll sich die Frau nun genauer ansehen. Eigentlich hätten wir in Leipzig schon bald Bus fahren können, ohne Busfahrer. Doch daraus wird so schnell nichts. Nathalie Feigl kennt die Hintergründe.
2: Rein theoretisch ist die Technik fertig. Die Leipziger Verkehrsbetriebe haben 3 Jahre lang an dem Projekt absolut geforscht und gezeigt, dass Busse problemlos per Fernsteuerung aus einer Leitstelle überwacht werden können. In der Praxis scheitert es aber an der Industrie. Laut den LVB hat aktuell kein Autohersteller Minibusse mit dieser Technik im Angebot. Auf den ersten echten Alltagseinsatz müsse man deshalb noch bis mindestens 2030 warten, heißt es.
1: Nach dem Fährunglück vor Zypern haben die Ermittlungen zur Ursache begonnen. Die Fähre war nach dem Auslaufen aus einem Hafen vollgelaufen, gekippt und gekentert. Fluchtwege sollen verschlossen gewesen sein. Kapitän und Crew sind von Bord geflüchtet und wenige Stunden später festgenommen worden. Von 267 Menschen an Bord sind 8 tot. 18 werden noch vermisst. Aktuell gibt es in Deutschland 355 Ladepunkte für Elektro-Lkw. Für den Autoverband VDA ist klar, das ist zu wenig. Der Ausbau der Ladeinfrastruktur für E-Lastwagen komme viel zu langsam voran. Der VDA fordert deshalb, dass die Bundesregierung den Ausbauturbo zündet. Eigentlich soll es bis 2030 4.200 öffentliche Ladepunkte in Deutschland geben. Auch Netzanschlüsse für Unternehmen würden oft zu lange dauern, so der VDA. Kurz vor dem Bundesliga-Transferschluss morgen Abend verstärkt sich RB Leipzig nochmal mit 2 neuen Spielern. Das meldet die Bild. Stürmer Marc Gu kommt für 15 Millionen Euro vom FC Chelsea. Außerdem wechselt der marokkanische Mittelfeldnationalspieler Nil El Anoui per Laie von Rom nach Leipzig. Im Gegenzug verlässt Stürmer Konrad Harder den Verein Richtung Racing Straßburg.
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3: Heute wechselnd bewölkt, etwas Regen ist noch dabei, zieht Richtung Osten aber weiter raus. Es gibt Auflockerungen heute im Laufe des Tages und es wird trockener bis zum Abend. Dann kann es nochmal neue Schauer, eventuell auch Gewitter geben, bis maximal 26 Grad. Morgen ähnlich wechselhaft, mal Sonne, mal Wolken, einzelne Schauer bis zu 24 Grad. A4 Görlitz Richtung Dresden, dicker Stau am Grenzübergang Ludwigsdorf, derzeit 1 Stunde Wartezeit. 5 Kilometer Stau auf der A72, Zwickau in Fahrtrichtung Hof zwischen Plauen Ost und Süd, 22 Minuten plus. Unfallsperrung auf der B87 in Taucher, die Grasdorfer Straße zwischen der Sommerfelder und Gradefelder Straße ist derzeit dicht. Auch im Kreis Mittelsachsen kommen sie nicht durch, zwischen Oberseida und dem Abzweig nach Mittelseida. Es blitzt auf der B6 in Höhe Reichenbach, an der Kreuzung nach Nieski beidseitig, dann B178 in kurz hinter der Abfahrt Kittlitz Richtung Weißenberg und Leipzig, Marschner Straße, Arthur-Nagel-Straße und Lindenthaler Hauptstraße jeweils stadteinwärts.

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2: Heute wechselnd bewölkt. Etwas Regen ist noch dabei, zieht Richtung Osten aber weiter raus. Es gibt Auflockerungen heute im Laufe des Tages und es wird trockener bis zum Abend. Dann kann es nochmal neue Schauer, eventuell auch Gewitter geben. Bis maximal 26 Grad. Morgen ähnlich wechselhaft, mal Sonne, mal Wolken. Einzelne Schauer bis zu 24 Grad. A4 Görlitz Richtung Dresden, dicker Stau am Grenzübergang Ludwigsdorf, derzeit eine Stunde Wartezeit. 5 Kilometer Stau auf der A72, Zwickau in Fahrtrichtung Hof zwischen Plauen Ost und Süd, 22 Minuten plus. Unfallsperrung auf der B87 in Taucha, die Grasdorfer Straße zwischen der Sommerfelder und Gradefelder Straße ist derzeit dicht. Auch im Kreis Mittelsachsen kommen sie nicht durch, zwischen Oberseider und dem Abzweig nach Mittelseider. Es blitzt auf der B6 in Höhe Reichenbach. An der Kreuzung nach Nieski beidseitig. Dann B178 in kurz hinter der Abfahrt Kittlitz Richtung Weißenberg und Leipzig. Marschner Straße, Arthur-Nagel-Straße und Lindenthaler Hauptstraße jeweils stadteinwärts.
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1: Mit Oliver Heinze. Guten Tag. Industrie, Verkehr und Landwirtschaft müssen stärker in die Pflicht genommen werden, wenn es um den Ausstoß von Schadstoffen geht. Das fordert der Präsident des Städtetags Leipzigs, Oberbürgermeister Burkhard Jung. Helen Martin fasst zusammen.
2: Dem Redaktionsnetzwerk Deutschland hat Jung gesagt, die Städte hätten weitgehend alles getan, was sie können, zum Beispiel Tempolimits, weniger Fahrspuren und mehr Frischluftschneisen. Jetzt müssten Bund und Länder ran, damit die geplanten strengeren Grenzwerte für saubere Luft erreicht werden könnten.
1: Gute Nachrichten für Straßenbahnnutzer in Leipzig. Ab heute fahren die Linien 4 und 11 wieder regulär. Der Ersatzverkehr ist damit beendet. Gleichzeitig beginnen aber neue Bauarbeiten am Waldplatz. Deshalb wird die Straßenbahnlinie 8 ab sofort über die Leibnizstraße und die Thomaskirche umgeleitet. Die Haltestelle Westplatz kann aus diesem Grund bis zum 18. September nicht bedient werden. ChatGPT, Reddit und Roblox müssen sich künftig an strengere EU-Regeln halten. Das hat die EU-Kommission mitgeteilt. Grund: Alle drei Plattformen haben die Schwelle von durchschnittlich 45 Millionen Nutzern pro Monat überschritten. Damit gilt für sie das EU-Gesetz über digitale Dienste, etwa bei Kinder- und Jugendschutz und der Bekämpfung rechtswidriger Inhalte. Offenbar steigt der Glaube ausländischer Investoren in den Standort Deutschland. Nach Angaben des Instituts der deutschen Wirtschaft legten Unternehmen im vergangenen Jahr rund 86 Milliarden Euro an. Das sind 50% mehr als im Jahr davor. Insgesamt, so die Fachleute, stabilisieren sich die Auslandsinvestitionen. Mehr Geld kam aus Großbritannien, weniger aus den USA. Der SCDRFK startet heute Abend mit einem Heimspiel in die neue Saison. In der zweiten Handball-Bundesliga treffen sie auf Minden. Leipzigs Trainer Frank Carstens über die Stärke des Gegners.
3: Bei GWD kommt es darauf an, dass man in erster Linie mal überhaupt bis zum Tor kommt. Haben wir wirklich gute Deckungsreihe dort stehen. Körperlich sehr stark. Spieler, die sehr gut seitlich verschieben, die ein gutes, hartes Zweikampfverhalten an den Tag legen. Eine starke Kompaktheit und dahinter zwei gute Torhüter, die sich gut ergänzen.
1: Anwurf in der Leipziger Arena ist um 19.30 Uhr.
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4: Es bleibt beim Durchzug von Schauern und vereinzelt teils kräftigen Gewittern mit Sturmböen. Die kommende Nacht dann wechselnd bewölkt und örtlich Schauer. Die Gewitter lassen nach. Tiefstwerte dann 15 bis 10 Grad. Morgen nur vereinzelt Schauer, sonst Wolken oder aufgeheitert bei 20 bis 24 Grad. Und Mittwoch wolkig mit heiteren Abschnitten und trocken. 21 bis ebenfalls 24 Grad. A4 Dresden Richtung Chemnitz zwischen Dreieck Dresden Nord und Dresden Hellerau 1 Kilometer Stau. Dresden Richtung Chemnitz zwischen Wilsdruff und Dreieck Nossen 2 Kilometer stockend. Und die A72 Zwickau Richtung Hof zwischen Plauen Ost und Plauen Süd 3 Kilometer Stau.
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2: Es bleibt beim Durchzug von Schauern und vereinzelt teils kräftigen Gewittern mit Sturmböen. Die kommende Nacht dann wechselnd bewölkt und örtlich Schauer. Die Gewitter lassen nach. Tiefstwerte dann 15 bis 10 Grad. Morgen nur vereinzelt Schauer, sonst Wolken oder aufgeheitert bei 20 bis 24 Grad. Und Mittwoch wolkig mit heiteren Abschnitten und trocken. 21 bis ebenfalls 24 Grad. A4 Dresden Richtung Chemnitz zwischen Dreieck Dresden Nord und Dresden Hellerau. 1 Kilometer Stau. Dresden Richtung Chemnitz zwischen Wilsdruff und Dreieck Nossen 2 Kilometer stockend. Und die A72 Zwickau Richtung Hof zwischen Plauen Ost und Plauen Süd 3 Kilometer Stau.
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1: Mit Oliver Heinze, guten Tag. Der Countdown läuft. In etwa 24 Stunden wird Feuerland im Zoo Leipzig offiziell für Besucher eröffnet. Und Zoodirektor Professor Jörg Junold ist bereits voller Vorfreude.
2: Feuerland ist viel mehr als eine Tieranlage. Feuerland ist ein Statement und Feuerland ist auch eine Haltung des Zoos Leipzig gegenüber bedrohten Tierarten. Denn wir verstärken unser Artenschutzengagement in Chile. Und ein schönes Zeichen ist auch, dass der chilenische Botschafter in Deutschland auch zur Eröffnung da sein wird.
1: Feuerland bringt die raue, windige Küstenatmosphäre des Südzipfels von Chile und Argentinien nach Leipzig. Kernstück ist der über 100 Meter lange Unterwassertunnel, der durch die Becken der Pinguine und Seelöwen führt. Schockmoment heute Mittag in Kleinschocha. Eine Autofahrerin hat in der Schule am grünen Gleis ein Stahltor durchbrochen, ist etwa 15 Meter über den Schulhof gerast und dann gegen die Sporthalle gekracht. Dabei habe die Frau laut Polizei ein 8-jähriges Mädchen erfasst. Es wurde zum Glück nur leicht verletzt. Möglicherweise habe die 65-Jährige Gas und Bremse bei ihrem Dacia verwechselt. Weil viele Kinder den Unfall gesehen haben, kam auch ein Kriseninterventionsteam zum Einsatz. Leipzig plant den Umbau von leerstehenden Büroflächen in dringend benötigten Wohnraum. Hintergrund ist das neue Bundesförderprogramm Gewerbe zu Wohnen, das seit kurzem den Umbau finanziell unterstützt. Bis zu 30.000 Euro gibt's pro Wohneinheit und bis zu 2.000 dafür geeignete Wohneinheiten gibt es Schätzungen zufolge in der Stadt. Das BSW hat darauf hingewiesen und fordert die Umsetzung. Mit einem konkreten Leuchtturmprojekt soll das Ganze aber erstmal bis 2028 getestet werden. Nach den Schüssen bei einem Techno-Rave im Kanton Aargau hat die Schweizer Polizei einen Verdächtigen festgenommen. Es handelt sich um einen 43 Jahre alten Schweizer. Bei den Schüssen in der Nacht zum Sonntag starb eine 22-jährige Italienerin. 4 Menschen im Alter von 24 bis 31 Jahren wurden verletzt, darunter auch eine Deutsche. Das Leben ist im Vergleich zum August vor einem Jahr um 2,9% teurer. Das liegt vor allem daran, dass im Jahresvergleich die Energiekosten deutlich höher sind und hier insbesondere Heizöl und Kraftstoffe. Bei den Lebensmitteln gab es nur vereinzelt größere Preissprünge. Spürbar teurer wurden Dienstleistungen in der häuslichen Alten- und Behindertenpflege.
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3: Es bleibt beim Durchzug von Schauern und vereinzelt teils kräftigen Gewittern mit Sturmböen. Die kommende Nacht dann wechselnd bewölkt und örtlich Schauer. Die Gewitter lassen nach. Tiefstwerte dann 15 bis 10 Grad. Morgen nur vereinzelt Schauer, sonst Wolken oder aufgeheitert bei 20 bis 24 Grad und Mittwoch wolkig mit heiteren Abschnitten und trocken. 21 bis ebenfalls 24 Grad. A4 Dresden Richtung Chemnitz, die Abfahrt Dresden-Hellerau ist wegen Bergungsarbeiten gesperrt. Görlitz Richtung Chemnitz, zwischen Hermsdorf und Dresden-Hellerau 6 Kilometer Stau. Die A9 Leipzig Richtung Nürnberg, zwischen Leipzig-West und Bad Dürrenberg, Vorsicht, auf der rechten und mittleren Spur liegt ein Holzbalken. A72 Zwickau Richtung Chemnitz, zwischen Chemnitz-Süd und Kreuz-Chemnitz 3 Kilometer stockend. Und Zwickau Richtung Hof, zwischen Plauen-Ost und Plauen-Süd 5 Kilometer Stau.
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2: Es bleibt beim Durchzug von Schauern und vereinzelt teils kräftigen Gewittern mit Sturmböen. Die kommende Nacht dann wechselnd bewölkt und örtlich Schauer. Die Gewitter lassen nach. Tiefstwerte dann 15 bis 10 Grad. Morgen nur vereinzelt Schauer, sonst Wolken oder aufgeheitert bei 20 bis 24 Grad und Mittwoch wolkig mit heiteren Abschnitten und trocken. 21 bis ebenfalls 24 Grad. A4 Dresden Richtung Chemnitz, die Abfahrt Dresden-Hellerau ist wegen Bergungsarbeiten gesperrt. Görlitz Richtung Chemnitz, zwischen Hermsdorf und Dresden-Hellerau 6 Kilometer Stau. Die A9 Leipzig Richtung Nürnberg, zwischen Leipzig-West und Bad Dürrenberg, Vorsicht, auf der rechten und mittleren Spur liegt ein Holzbalken. A72 Zwickau Richtung Chemnitz, zwischen Chemnitz-Süd und Kreuz-Chemnitz 3 Kilometer stockend. Und Zwickau Richtung Hof, zwischen Plauen-Ost und Plauen-Süd 5 Kilometer Stau.
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1: Mit Oliver Heinze. Guten Tag. Industrie, Verkehr und Landwirtschaft müssen stärker in die Pflicht genommen werden, wenn es um den Ausstoß von Schadstoffen geht. Das fordert der Präsident des Städtetags Leipzigs Oberbürgermeister Burkhard Jung. Helen Martin fasst zusammen.
2: Dem Redaktionsnetzwerk Deutschland hat Jung gesagt, die Städte hätten weitgehend alles getan, was sie können, zum Beispiel Tempolimits, weniger Fahrspuren und mehr Frischluftschneisen. Jetzt müssten Bund und Länder ran, damit die geplanten strengeren Grenzwerte für saubere Luft erreicht werden könnten.
1: Was lange währt, wird endlich gut. Nach fast 4 Jahren Bauzeit ist heute am Lene-Vogt-Park in Reutnitz der neue Bildungscampus feierlich eingeweiht worden. Auf dem ehemaligen Güterbahnhofsgelände ist ein moderner Lernort für fast 2000 Kinder entstanden. Das Projekt für rund 120 Millionen Euro umfasst mehrere Schulen, eine Kindertagesstätte und eine große Sporthalle. Oberbürgermeister Burkhard Jung bezeichnete es bei der Eröffnung als bedeutenden Meilenstein für die Leipziger Bildungslandschaft. Auch für Anwohner bietet das Areal diverse Sportmöglichkeiten. Nepal hat die Suche nach hunderten vermissten Arbeitern nach der Flutkatastrophe im Himalaya verstärkt. Viele werden in Tunneln zerstörter Wasserkraftanlagen vermutet. Laut Branchenverband sind fast 900 Beschäftigte nicht erreichbar. Seit der Flut vom vergangenen Mittwoch sind in Nepal und Tibet bereits mehr als 900 Leichen gefunden worden. Rund 4.800 Menschen gelten weiter als vermisst. Spaniens linker Regierungschef Sanchez hat sich nochmal zu den Hintergründen des massenhaften Zustroms nach Ceuta geäußert. Ende Juli waren in kurzer Zeit etwa 80.000 Menschen von Marokko in die spanische Exklave gekommen. Sanchez warf jetzt Russland und Israel vor, den Ansturm mit Fake News und Social Media Kampagnen befeuert zu haben. Beide Regierungen nutzten das Thema Migration als Waffe. Dahinter steckten rechtsextreme Netzwerke. Bittere Nachrichten für Lok Leipzig. Die Nummer 1 des Vereins, Torwart Andreas Naumann, hat sich schwer verletzt und fällt lange aus. Das teilte der Verein mit. In der Trainingseinheit am vergangenen Freitag hatte er sich die Verletzung am rechten Knie zugezogen. Die Untersuchungen brachten nun die traurige Gewissheit, das vordere Kreuzband ist gerissen. Schon in den nächsten Tagen wird er operiert. Für Naumann bedeutet das eine monatelange Zwangspause.
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3: Es bleibt beim Durchzug von Schauern und vereinzelt teils kräftigen Gewittern mit Sturmböen. Die kommende Nacht dann wechselnd bewölkt und örtlich Schauer. Die Gewitter lassen nach. Tiefstwerte dann 15 bis 10 Grad. Morgen nur vereinzelt Schauer, sonst Wolken oder aufgeheitert bei 20 bis 24 Grad. Und Mittwoch wolkig mit heiteren Abschnitten und trocken. 21 bis ebenfalls 24 Grad. A4 Dresden Richtung Chemnitz, zwischen Dresden-Neustadt und Dresden-Altstadt 2 Kilometer stockend. A9 Leipzig Richtung Nürnberg, zwischen Dreußig und Bad Klosterlausnitz 3 Kilometer stockend. Die A14 Dresden Richtung Leipzig, zwischen Mutschen und Grimma 3 Kilometer Stau. Dann Vorsicht auf der A17 Prag Richtung Dresden, Abfahrt Dresden-Prohlis, hier sind Personen auf der Fahrbahn. Und A72 Zwickau Richtung Hof, zwischen Plauen-Ost und Plauen-Süd 3 Kilometer Stau. Es blitzt in Meltewitz in der Ortsmitte.
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unterheitert bei 20 bis 24 Grad und Mittwoch wolkig mit heiteren Abschnitten und trocken, 21 bis ebenfalls 24 Grad. A4 Dresden Richtung Chemnitz, zwischen Dresden-Neustadt und Dresden-Altstadt 2 Kilometer stockend. A9 Leipzig Richtung Nürnberg, zwischen Dreußig und Bad Klosterlausnitz 3 Kilometer stockend. Die A14 Dresden Richtung Leipzig, zwischen Mutschen und Grimma 3 Kilometer Stau. Dann Vorsicht auf der A17 Prag Richtung Dresden, Abfahrt Dresden-Prohlis. Hier sind Personen auf der Fahrbahn. Und A72 Zwickau Richtung Hof, zwischen Plauen-Ost und Plauen-Süd 3 Kilometer Stau. Es blitzt in Meltewitz in der Ortsmitte.

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1: Es bleibt beim Durchzug von Schauern und vereinzelt teils kräftigen Gewittern mit Sturmböen. Die kommende Nacht dann wechselnd bewölkt und örtlich Schauer. Die Gewitter lassen nach. Tiefstwerte dann 15 bis 10 Grad. Morgen nur vereinzelt Schauer, sonst Wolken oder Aufgaben.

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1: Mit Oliver Heinze. Brutaler Überfall auf eine ältere Dame in Leipzig-Paunsdorf. Laut Polizei ist die 84-Jährige gestern gegen 17 Uhr auf der Heiterblickallee an der Haltestelle Ahornstraße aus einer Straßenbahn gestiegen. Dort ist sie plötzlich von einer bisher unbekannten Frau angegriffen worden. Sie entriss der Seniorin die Handtasche. Die 84-Jährige stürzte dabei und verletzte sich. Jetzt fahndet die Polizei nach der Diebin. Sie soll eine auffällige Erscheinung haben, mit mehreren Piercings und Tattoos im Gesicht. Eine genaue Beschreibung finden Sie bei uns online. Eine Waschanlage für Fahrräder. Die soll es ab März kommenden Jahres erstmals auch hier bei uns in Leipzig geben. Das System funktioniert wie ein Metallbehälter, in den man sein Rad einfach hineinstellt. Danach wählt man das passende Waschprogramm aus und bezahlt wird digital mit Karte. Je nach Wäsche soll das Ganze am Ende dann zwischen 3 und 10 Euro kosten. Die beiden Waschanlagenbauer suchen jetzt nur noch nach einem passenden Platz in der Stadt. Eigentlich hätten wir in Leipzig schon bald Bus fahren können ohne Busfahrer. Doch daraus wird so schnell nichts. Nathalie Feigl kennt die Hintergründe.
2: Rein theoretisch ist die Technik fertig. Die Leipziger Verkehrsbetriebe haben 3 Jahre lang an dem Projekt absolut geforscht und gezeigt, dass Busse problemlos per Fernsteuerung aus einer Leitstelle überwacht werden können. In der Praxis scheitert es aber an der Industrie. Laut den LVB hat aktuell kein Autohersteller Minibusse mit dieser Technik im Angebot. Auf den ersten echten Alltagseinsatz müsse man deshalb noch bis mindestens 2030 warten, heißt es.
1: Nach den Schüssen bei einem Techno-Rave im Kanton Aargau hat die Schweizer Polizei einen Verdächtigen festgenommen. Es handelt sich um einen 43 Jahre alten Schweizer. Bei den Schüssen in der Nacht zum Sonntag starb eine 22-jährige Italienerin. 4 Menschen im Alter von 24 bis 31 Jahren wurden verletzt, darunter eine Deutsche. Die Ermittler gehen inzwischen von einem Einzeltäter aus. Die Inflation in Deutschland ist im August erneut gestiegen auf 2,9%. Das hat das Statistische Bundesamt mitgeteilt. Hauptgrund sind gestiegene Ölpreise wegen des Iran-Kriegs. Auch Niedrigwasser am Rhein hat die Preise nach oben getrieben. Im Juli lag die Rate bei 2,8, im Juni bei 2,3%.
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3: Es bleibt beim Durchzug von Schauern und vereinzelt teils kräftigen Gewittern mit Sturmböen. Die kommende Nacht dann wechselnd bewölkt und örtlich Schauer. Die Gewitter lassen nach. Tiefstwerte dann 15 bis 10 Grad. Morgen nur vereinzelt Schauer, sonst Wolken oder aufgeheitert bei 20 bis 24 Grad und Mittwoch wolkig mit heiteren Abschnitten und trocken. 21 bis ebenfalls 24 Grad. A4 Dresden Richtung Chemnitz, zwischen Dresden-Neustadt und Dresden-Altstadt 2 Kilometer stockend. A9 Leipzig Richtung Nürnberg, zwischen Dreußig und Bad Klosterlausnitz 3 Kilometer stockend. Die A14 Dresden Richtung Leipzig, zwischen Mutschen und Grimma 3 Kilometer Stau. Dann Vorsicht auf der A17 Prag Richtung Dresden, Abfahrt Dresden-Prohlis, hier sind Personen auf der Fahrbahn. Und A72 Zwickau Richtung Hof, zwischen Plauen Ost und Plauen Süd 3 Kilometer Stau. Es blitzt in Meltewitz in der Ortsmitte.
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1: In den nächsten Stunden windig, vereinzelt Schauer und Gewitter. In der Nacht Tiefsttemperaturen zwischen 15 und 10 Grad. Morgen wechselnd bewölkt, bis 24 Grad, weiterhin windig. Übermorgen meist trocken, ebenfalls bis 24 Grad. A4 Görlitz Richtung Dresden, Stau vorm Grenzübergang Ludwigsdorf. Die A4 Erfurt Richtung Chemnitz wird ab 7:30 gesperrt bis morgen früh um 5 zwischen Glauchau Ost und Hohenstein-Ernsttal. Es stockt wegen Bauarbeiten auf der A72 Richtung Hof zwischen Plauen Ost und Plauen Süd. Und auf der B92 in Höhe der A72 Auffahrt Plauen Süd hat es einen Unfall gegeben. Geblitzt wird in Chemnitz auf dem Südring kurz vorm Überflieger.

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1: Mit Oliver Heinze. 6 Jahre Haft und Unterbringung in einem psychiatrischen Krankenhaus. So lautet das Urteil des Landgerichts Leipzig gegen einen 19-jährigen Jugendlichen. Das Gericht sah es als erwiesen an, dass er im Oktober 2025 eine 42-jährige Frau bis in einen Waschsalon verfolgt hat, sie dort mit einer großen Glasscherbe attackiert und ihr schwere Schnittverletzungen zugefügt hat. Erst als ein couragierter Zeuge dazwischen ging, ergriff er die Flucht. Außerdem soll er später noch einen Justizmitarbeiter attackiert haben. Der Countdown läuft. Morgen um 16 Uhr wird Feuerland im Zoo Leipzig offiziell für Besucher geöffnet. Und Zoodirektor Professor Jörg Junold ist bereits jetzt schon voller Vorfreude.
2: Feuerland ist viel mehr als eine Tieranlage. Feuerland ist ein Statement und Feuerland ist auch eine Haltung des Zoos Leipzig gegenüber bedrohten Tierarten. Denn wir verstärken unser Artenschutzengagement in Chile. Und ein schönes Zeichen ist auch, dass der chilenische Botschafter in Deutschland auch zur Eröffnung da sein wird.
1: Feuerland bringt die raue, windige Küstenatmosphäre des Südzipfels von Chile und Argentinien nach Leipzig. Kernstück ist der über 100 Meter lange Unterwassertunnel, der durch die Becken der Pinguine und Seelöwen führt. Nepal hat die Suche nach hunderten vermissten Arbeitern nach der Flutkatastrophe im Himalaya verstärkt. Viele werden in Tunneln zerstörter Wasserkraftanlagen vermutet. Laut Branchenverband sind fast 900 Beschäftigte nicht erreichbar. Seit der Flut vom vergangenen Mittwoch sind in Nepal und Tibet bereits mehr als 900 Leichen gefunden worden. Rund 4.800 Menschen gelten weiter als vermisst. Gleich ist es soweit. In einer guten halben Stunde startet der SCD AFK in die neue Handballsaison. Die Leipziger empfangen die GWD Minden zum Duell der beiden Absteiger. Leipzigs Trainer Frank Carstens über die Stärke des Gegners.
3: Jedes Spiel soll Feuer und Flamme sein, dass man das gewinnt, dass es so schnell wie möglich wieder nach oben geht. Und an sich wurden jetzt schon oft Fragen gestellt, lieber auswärts, lieber heim, lieber vermeintlich schwereren Gegner, lieber einen anderen Gegner zuerst. Es ist völlig egal. Ich freue mich, dass es endlich wieder um was geht. Nicht nur um Vorbereitung und gutes Gefühl, sondern dass am Ende es um Punkte geht und darauf freue ich mich am meisten.
1: Anwurf ist dann um 19.30 Uhr. Fußballstar Lionel Messi hat seinen Rücktritt aus der argentinischen Nationalmannschaft erklärt. Der 39-Jährige verkündete seine Entscheidung via Social Media 6 Wochen nach der 0-1-Niederlage im WM-Endspiel gegen Spanien.
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4: In den nächsten Stunden windig, vereinzelt Schauer und Gewitter. In der Nacht Tiefsttemperaturen zwischen 15 und 10 Grad. Morgen wechselnd bewölkt, bis 24 Grad, weiterhin windig. Übermorgen meist trocken, ebenfalls bis 24 Grad. A4 Görlitz Richtung Dresden, Stau vorm Grenzübergang Ludwigsdorf. Die A4 Erfurt Richtung Chemnitz wird ab 7:30 gesperrt bis morgen früh um 5 zwischen Glauchau Ost und Hohenstein-Ernsttal. Und auf der B92 in Höhe der A72 Auffahrt Plauen Süd hat es einen Unfall gegeben. Weiterer Unfall in Dresden auf der Radeburger Straße stadtauswärts kurz vor der A4 Auffahrt Dresden-Hellerau, LKW-Unfall mit 2 Autos. Geblitzt wird in Chemnitz auf dem Südring kurz vorm Überflieger.

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1: In den nächsten Stunden windig, vereinzelt Schauer und Gewitter in der Nacht. Tiefsttemperaturen zwischen 15 und 10 Grad. Morgen wechselnd bewölkt, bis 24 Grad, weiterhin windig. Übermorgen meist trocken, ebenfalls bis 24 Grad. A4 Görlitz Richtung Dresden, Stau vorm Grenzübergang Ludwigsdorf. Die A4 Erfurt Richtung Chemnitz wird gesperrt bis morgen früh um 5 wegen Bauarbeiten zwischen Glauchau Ost und Hohenstein-Ernsttal. Geblitzt wird in Chemnitz auf der Zwickauer Straße.
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1: Mit Oliver Heinze. Guten Abend. Mithilfe eines speziellen neuen Förderprojektes sollen in Leipzig ganz viele neue Wohnungen entstehen. Die BSW-Fraktion im Stadtrat fordert das mit einem aktuellen Beschlussvorschlag. Frank Selig mit den Einzelheiten.
2: Ja, Hintergrund ist das neue Bundesförderprogramm Gewerbe zu Wohnen. Es wurde kürzlich gestartet. Damit soll die Umsetzung von nicht benötigten Gewerbeflächen vorangetrieben werden. 30.000 Euro gibt's pro Wohneinheit. In Leipzig gibt es nach aktuellen Schätzungen bis zu 2.000 geeignete Gewerbeflächen. Mit einem konkreten Leuchtturmprojekt soll die Umsetzung bis 2028 getestet und das Ganze danach auf andere Objekte ausgeweitet werden.
1: Die Leipziger Verkehrsbetriebe können vorerst keine fahrerlosen Minibusse für den Alltag kaufen. Der Grund? Auf dem deutschen Markt gibt es aktuell schlichtweg noch keine serienmäßig zugelassenen autonomen Fahrzeuge für den öffentlichen Nahverkehr. Das haben die LVB mitgeteilt. Sobald die Autohersteller entsprechende Modelle liefern, sollen sie in Leipzig rollen. Der Countdown läuft. Morgen um 16 Uhr wird Feuerland im Zoo Leipzig offiziell für die Besucher eröffnet und Zoodirektor Professor Jörg Junold ist bereits voller Vorfreude. Feuerland bringt die raue, windige Küstenatmosphäre des Südzipfels von Chile und Argentinien nach Leipzig. Kernstück ist der über 100 Meter lange Unterwassertunnel, der durch die Becken der Pinguine und Seelöwen führt.
0: Und jetzt weitere Nachrichten aus Deutschland und der Welt.
3: Ich bin Moritz Einzel. Bundeskanzler Merz ist nach Quedlinburg im Harz gereist. Dort unterstützt er den Wahlkampf von CDU-Ministerpräsident Schulze kurz vor der Landtagswahl am Sonntag in Sachsen-Anhalt. In Umfragen liegt die AfD in dem Bundesland klar vorne und kämpft um eine absolute Mehrheit. Vor diesem Hintergrund betonte Merz:
4: Sachsen-Anhalt darf kein Experimentierfeld für Wutbürger werden. Das geht am Ende zu Lasten der Menschen in Sachsen-Anhalt.
3: Zuvor war Merz auch schon in Kühlungsborn in Mecklenburg-Vorpommern und erntete dort von Gegnern Pfiffe. In Mecklenburg-Vorpommern wird am 20. September gewählt. Die gesetzliche Pflegeversicherung schlägt Alarm. Von Alarmstufe Rot. Bei den Finanzproblemen hat der Chef des zuständigen GKV-Spitzenverbandes Blatt gesprochen.
5: Nach unseren Berechnungen werden die Mittel der Pflegeversicherung voraussichtlich im Oktober aufgebraucht sein. Dann ist das Ende der Fahnenstange erreicht. Und die Einnahmen werden nicht mehr vollständig reichen, um die Pflegeleistungen voll zu finanzieren.
3: Blatt forderte die Bundesregierung auf, ihre geplante Pflegereform schnell anzugehen, die Kassen aber auch kurzfristig zu unterstützen. Die norwegische Königsfamilie hat den Sarg des verstorbenen Königs Harald in einer Prozession durch das königliche Schloss begleitet. Anschließend wurde der Sarg in der Schlosskapelle aufgebahrt. Dort können die Norwegerinnen und Norweger in den kommenden Tagen persönlich Abschied nehmen. König Harald V. war am Freitag im Alter von 89 Jahren gestorben. Es ist eine Zeitenwende im Weltfußball. Superstar Lionel Messi hat mit 39 Jahren seinen Rücktritt aus der argentinischen Nationalmannschaft erklärt. Der achtmalige Weltfußballer verkündete seine Entscheidung via Social Media 6 Wochen nach der Niederlage im WM-Endspiel gegen Spanien. 2022 hatte Messi seine Nationalmannschaftskarriere mit dem WM-Titel in Katar gekrönt.
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6: In den nächsten Stunden windig, vereinzelt Schauer und Gewitter. In der Nacht Tiefsttemperaturen zwischen 15 und 10 Grad. Morgen wechselnd bewölkt, bis 24 Grad, weiterhin windig. Übermorgen meist trocken, ebenfalls bis 24 Grad. A4 Görlitz Richtung Dresden, Stau vorm Grenzübergang Ludwigsdorf. Die A4 Erfurt Richtung Chemnitz wird gesperrt bis morgen früh um 5 wegen Bauarbeiten zwischen Glauchau Ost und Hohenstein-Ernsttal.
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1: In den nächsten Stunden windig, vereinzelt Schauer und Gewitter. In der Nacht Tiefsttemperaturen zwischen 15 und 10 Grad. Morgen wechselnd bewölkt, bis 24 Grad, weiterhin windig. Übermorgen meist trocken, ebenfalls bis 24 Grad. A4 Görlitz Richtung Dresden, Stau vorm Grenzübergang Ludwigsdorf. Die A4 Erfurt Richtung Chemnitz ist gesperrt bis morgen früh um 5 wegen Bauarbeiten zwischen Glauchau Ost und Hohenstein-Ernsttal. Und ebenfalls gesperrt ist die A17 bis morgen früh um 5 zwischen Dresden-Gorbitz und Dresden-Südvorstadt in beiden Richtungen wegen Tunnelwartungsarbeiten.
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1: Mit Oliver Heinze. Guten Abend. Schockmoment heute Mittag in Kleinschocher. Eine Autofahrerin hat in der Schule am grünen Gleis ein Stahltor durchbrochen, ist etwa 15 Meter über den Schulhof gerast und dann gegen die Sporthalle gekracht. Dabei habe die Frau laut Polizei ein 7-jähriges Mädchen erfasst. Es wurde zum Glück nur leicht verletzt. Möglicherweise habe die 65-Jährige Gas und Bremse verwechselt, hieß es. Einen modernen Waschservice fürs Bike. Den soll es schon bald hier bei uns in Leipzig geben, und zwar in Form der ersten Fahrradwaschanlage. Einer der beiden Erfinder, Vinzenz Rump, hat sie uns erklärt.
2: Das kann man sich wie eine kleine Waschbox vorstellen. Das ist ein Metallbehälter, wo man sein Fahrrad am Ende reinstellt und unterschiedliche Waschprogramme hat, von Wasser über Fahrradreinigungsmittel bis hin zu Antriebsreiniger. Am Ende ist unser Ziel, dass das ein rein digitaler Service wird, dass man nur noch mit seiner Karte oder dem Handy nach der Fahrradtour an der Waschanlage bezahlen kann, und Preis wird zwischen 3 und 8 bis 10 Euro liegen.
1: Derzeit werde noch nach einem passenden Platz gesucht. Im kommenden Frühjahr soll es dann losgehen. Bittere Nachrichten für Lok Leipzig. Die Nummer 1 des Vereins, Torwart Andreas Naumann, hat sich schwer verletzt und fällt lange aus. Das teilte der Verein mit. Bei ihm sei das vordere Kreuzband gerissen, hieß es. Schon in den nächsten Tagen werde er operiert. Für Naumann bedeutet das eine monatelange Zwangspause.
0: Und jetzt weitere Nachrichten aus Deutschland und der Welt.
3: Ich bin Moritz Einzel. Bundeskanzler Merz ist nach Sachsen-Anhalt gereist, um CDU-Ministerpräsident Schulze im Wahlkampf zu unterstützen. Bei einem Besuch in Quedlinburg warnte Merz erneut eindringlich vor den Folgen einer möglichen AfD-Regierung für die wirtschaftliche Entwicklung Sachsen-Anhalts.
4: Und ich will das auch ausdrücklich sagen, es gibt zu den Wählerinnen und Wählern in Sachsen-Anhalt keine Brandmauer. Ich möchte diese Wählerinnen und Wähler gewinnen und, wenn sie verloren gegangen sind, auch zurückgewinnen. Weil meine feste Überzeugung ist, dass wir etwas anzubieten haben und dass wir auch etwas vorzuweisen haben.
3: Sachsen-Anhalt dürfe kein Experimentierfeld für Wutbürger werden, so Merz. In dem Bundesland ist am Sonntag Landtagswahl. Die Finanznot der Pflegeversicherung wird immer größer. Es herrsche Alarmstufe Rot, so der Vorstandschef des Spitzenverbandes der gesetzlichen Krankenkassen Blatt.
5: Die Pflegeversicherung wird bis Jahresende nochmals schätzungsweise eine 500 Millionen Euro brauchen, um stabil aufgestellt zu sein.
3: Schon im Oktober könnten die Einnahmen nicht mehr reichen, um alle Leistungen zu finanzieren, so Blatt. Deutschland hat den zweitwärmsten Sommer seit Beginn der Aufzeichnungen erlebt. Das zeigen vorläufige Daten des Deutschen Wetterdienstes. Der Mittelwert lag bei 19,6 Grad, wärmer war es nur 2003. Beispiellos war in diesem Jahr die Häufigkeit der Hitzetage, wie es weiter hieß. Und einen neuen Deutschlandrekord meldete Möckern-Drewitz in Sachsen-Anhalt am 27. Juni mit einem Tageswert von 41,8 Grad. Lionel Messi hat seinen Rücktritt aus der argentinischen Fußballnationalmannschaft bekannt gegeben. Der 39-jährige Superstar postete dazu ein Video in den sozialen Netzwerken. Argentinien war im Finale der Weltmeisterschaft vor 6 Wochen Spanien mit 0:1 nach Verlängerung unterlegen. Das war Messis letztes Länderspiel. Er wurde aber bereits 2022 Weltmeister.
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6: In den nächsten Stunden windig, vereinzelt Schauer und Gewitter. In der Nacht Tiefsttemperaturen zwischen 15 und 10 Grad. Morgen wechselnd bewölkt, bis 24 Grad, weiterhin windig. Übermorgen meist trocken, ebenfalls bis 24 Grad. A4 Görlitz Richtung Dresden, Stau vorm Grenzübergang Ludwigsdorf. Die A4 Erfurt Richtung Chemnitz ist gesperrt bis morgen früh um 5 wegen Bauarbeiten zwischen Glauchau Ost und Hohenstein-Ernsttal. Und ebenfalls gesperrt ist die A17 bis morgen früh um 5 zwischen Dresden-Gorbitz und Dresden-Südvorstadt in beiden Richtungen wegen Tunnelwartungsarbeiten.
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1: In den nächsten Stunden windig, vereinzelt Schauer und Gewitter. In der Nacht Tiefsttemperaturen zwischen 15 und 10 Grad. Morgen wechselnd bewölkt, bis 24 Grad, weiterhin windig. Übermorgen meist trocken, ebenfalls bis 24 Grad. A4 Görlitz Richtung Dresden, Stau vorm Grenzübergang Ludwigsdorf. Die A4 Erfurt Richtung Chemnitz ist gesperrt bis morgen früh um 5 wegen Bauarbeiten zwischen Glauchau Ost und Hohenstein-Ernsthal. Und ebenfalls gesperrt ist die A17

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1: Mit Oliver Heinze. Guten Abend. Mithilfe eines speziellen neuen Förderprojektes sollen in Leipzig ganz viele neue Wohnungen entstehen. Die BSW-Fraktion im Stadtrat fordert das mit einem aktuellen Beschlussvorschlag. Frank Selig mit den Einzelheiten.
2: Ja, Hintergrund ist das neue Bundesförderprogramm Gewerbe zu Wohnen. Es wurde kürzlich gestartet. Damit soll die Umsetzung von nicht benötigten Gewerbeflächen vorangetrieben werden. 30.000 Euro gibt's pro Wohneinheit. In Leipzig gibt es nach aktuellen Schätzungen bis zu 2.000 geeignete Gewerbeflächen. Mit einem konkreten Leuchtturmprojekt soll die Umsetzung bis 2028 getestet und das Ganze danach auf andere Objekte ausgeweitet werden.
1: Die Leipziger Verkehrsbetriebe können vorerst keine fahrerlosen Minibusse für den Alltag kaufen. Der Grund? Auf dem deutschen Markt gibt es aktuell schlichtweg noch keine serienmäßig zugelassenen autonomen Fahrzeuge für den öffentlichen Nahverkehr. Das haben die LVB mitgeteilt. Sobald die Autohersteller entsprechende Modelle liefern, sollen sie in Leipzig rollen. Der Countdown läuft. Morgen um 16 Uhr wird Feuerland im Zoo Leipzig offiziell für die Besucher eröffnet und Zoodirektor Professor Jörg Junold ist bereits voller Vorfreude. Feuerland bringt die raue, windige Küstenatmosphäre des Südzipfels von Chile und Argentinien nach Leipzig. Kernstück ist der über 100 Meter lange Unterwassertunnel, der durch die Becken der Pinguine und Seelöwen führt.
0: Und jetzt weitere Nachrichten aus Deutschland und der Welt.
3: Ich bin Katrin Steinberger. Bundeskanzler Merz hat erneut eindringlich vor einer möglichen AfD-Regierung in Sachsen-Anhalt gewarnt. Bei einem Wahlkampfbesuch in Quedlinburg sagte Merz, Sachsen-Anhalt dürfe kein Experimentierfeld für Wutbürger werden.
4: Wenn dieses Land nicht mehr regierbar ist und wenn da möglicherweise die absolute Mehrheit einer rechtspopulistischen Partei am nächsten Montag feststehen sollte, dann werden internationale Investoren es sich dreimal überlegen, ob sie noch in Sachsen-Anhalt investieren.
3: Merz zeigte sich zuversichtlich, dass die CDU um Ministerpräsident Schulze bis zur Landtagswahl am Sonntag noch aufholen kann. Die Inflation in Deutschland ist im August wieder gestiegen auf 2,9%. Das hat das Statistische Bundesamt mitgeteilt. Hauptgrund sind gestiegene Ölpreise wegen des Iran-Krieges. Auch Niedrigwasser am Rhein hat die Preise nach oben getrieben. Die norwegische Königsfamilie hat den Sarg des verstorbenen Königs Harald in einer Prozession durch das königliche Schloss begleitet. Anschließend wurde der Sarg in der Schlosskapelle aufgebahrt. Dort können die Norwegerinnen und Norweger in den kommenden Tagen persönlich Abschied nehmen. König Harald V. war am Freitag im Alter von 89 Jahren gestorben. Fußball-Superstar Lionel Messi hat seinen Rücktritt aus der argentinischen Nationalmannschaft erklärt. Der 39-Jährige verkündete seine Entscheidung via Social Media 6 Wochen nach der 0:1-Niederlage nach Verlängerung im WM-Finale gegen Spanien. Moritz Einzel berichtet.
5: Es sei eine Entscheidung, die ihm tief im Inneren wehtue, schrieb Messi in einem emotionalen Statement. Aber er verstehe, dass die Zeit für seinen Rücktritt aus der Albiceleste gekommen sei. Bereits 2022 hatte Messi seine Nationalmannschaftskarriere mit dem WM-Titel für Argentinien gekrönt. Die Titelverteidigung gelang dieses Jahr zwar knapp nicht, dennoch bewies Messi mit 8 Toren beim Weltturnier in Nordamerika noch einmal seine außergewöhnlichen Qualitäten.
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6: In den nächsten Stunden windig, vereinzelt Schauer und Gewitter. In der Nacht Tiefsttemperaturen zwischen 15 und 10 Grad. Morgen wechselnd bewölkt, bis 24 Grad, weiterhin windig. Übermorgen meist trocken, ebenfalls bis 24 Grad. A4 Görlitz Richtung Dresden, Stau vorm Grenzübergang Ludwigsdorf. Die A4 Erfurt Richtung Chemnitz ist gesperrt bis morgen früh um 5 wegen Bauarbeiten zwischen Glauchau Ost und Hohenstein-Ernsthal. Und ebenfalls gesperrt ist die A17 bis morgen früh um 5 zwischen Dresden-Gorbitz und Dresden-Südvorstadt in beiden Richtungen wegen Tunnelwartungsarbeiten.
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1: In den nächsten Stunden windig, vereinzelt Schauer und Gewitter. In der Nacht Tiefsttemperaturen zwischen 15 und 10 Grad. Morgen wechselnd bewölkt, bis 24 Grad, weiterhin windig. Übermorgen meist trocken, ebenfalls bis 24 Grad. A4 Görlitz Richtung Dresden, Stau vorm Grenzübergang Ludwigsdorf. Die A4 Erfurt Richtung Chemnitz ist gesperrt bis morgen früh um 5 wegen Bauarbeiten zwischen Glauchau Ost und Hohenstein-Ernsthal. Und ebenfalls gesperrt ist die A17 bis morgen früh um 5 zwischen Dresden-Gorbitz und Dresden-Südvorstadt in beiden Richtungen wegen Tunnelwartungsarbeiten.
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1: Ich bin Katrin Steinberger. Der Digitalpakt 2.0 startet. Bundesbildungsministerin Prien hat die Vereinbarung unterschrieben. In den nächsten 5 Jahren gibt es 5 Milliarden Euro für die digitale Ausstattung der Schulen. Bund und Länder teilen sich die Kosten. Bezahlt werden zum Beispiel WLAN, Computer, Tablets, Schulserver und Lernplattformen. Auch die Fortbildung der Lehrkräfte wird gefördert. Die gesetzliche Pflegeversicherung schlägt Alarm. Von Alarmstufe Rot bei den Finanzproblemen hat der Chef des zuständigen GKV-Spitzenverbands Blatt gesprochen.
2: Nach unseren Berechnungen werden die Mittel der Pflegeversicherung voraussichtlich im Oktober aufgebraucht sein. Dann ist das Ende der Fahnenstange erreicht. Und die Einnahmen werden nicht mehr vollständig reichen, um die Pflegeleistungen voll zu finanzieren.
1: Blatt forderte die Bundesregierung auf, ihre geplante Pflegereform schnell anzugehen, die Kassen aber auch kurzfristig zu unterstützen. In Dresden ermittelt die Staatsanwaltschaft gegen einen Palästinenser unter anderem wegen des Verdachts des versuchten Totschlags. Einzelheiten von Lutz Escher.
3: Dem 34-Jährigen wird vorgeworfen, am vergangenen Freitag in der Ausländerbehörde einen Security-Mitarbeiter mit einer brennbaren Flüssigkeit übergossen zu haben, um ihn anzuzünden. Der 30-jährige Sicherheitsmann hatte Glück, denn das Feuerzeug des Angreifers funktionierte nicht. Der Mann wurde überwältigt und festgenommen. Er sitzt nun in Untersuchungshaft. Er ist bisher nicht polizeilich in Erscheinung getreten.
1: Deutschland hat den zweitwärmsten Sommer seit Beginn der Aufzeichnung erlebt. Das zeigen vorläufige Daten des Deutschen Wetterdienstes. Der Mittelwert lag bei 19,6 Grad. Wärmer war es nur 2003. Besonders waren in diesem Jahr die vielen Hitzetage, wie es weiter hieß. Und einen neuen Deutschlandrekord meldete Möckern-Drewitz in Sachsen-Anhalt am 27. Juni mit einem Tageswert von 41,8 Grad. Uli Hoeneß freut sich auf das erste Treffen mit Fußball-Bundestrainer Jürgen Klopp. Der Ehrenpräsident des FC Bayern hat sich mit dem neuen Coach der deutschen Elf verabredet. Für Hoeneß ist er die beste Lösung. Er hofft, dass Klopp die Vorschusslorbeeren auch erfüllt. In Hamburg wurde Hoeneß bei den Sportbild Awards für sein Lebenswerk geehrt.
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4: In den nächsten Stunden windig, vereinzelt Schauer und Gewitter. In der Nacht Tiefsttemperaturen zwischen 15 und 10 Grad. Morgen wechselnd bewölkt, bis 24 Grad, weiterhin windig. Übermorgen meist trocken, ebenfalls bis 24 Grad.
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1: In den nächsten Stunden windig, vereinzelt Schauer und Gewitter. In der Nacht Tiefsttemperaturen zwischen 15 und 10 Grad. Morgen wechselnd bewölkt, bis 24 Grad, weiterhin windig. Übermorgen meist trocken, ebenfalls bis 24 Grad.

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1: Ich bin Katrin Steinberger. Weltweit gibt es aktuell massive Probleme bei Microsoft Outlook und Microsoft 365. Millionen E-Mails kommen nicht an oder lassen sich nicht versenden, Logins schlagen fehl, Postfächer frieren ein. Ursache ist ein Fehler in der Cloud-Infrastruktur von Exchange Online. Nutzer sollen nichts umstellen und abwarten, raten Experten. Microsoft spielt gerade Updates aus, um das Problem zu beheben. Es war kein leichter Tag für Bundeskanzler Merz. Bei seinem ersten Wahlkampfauftritt in Ostdeutschland ist er teilweise ausgepfiffen und beschimpft worden. Passanten in Kühlungsborn bezeichneten ihn unter anderem als Pinocchio. Ronny Thorau hat die Einzelheiten.
2: Angesichts der schlechten Wahlumfragen aus Sicht der CDU und auch seiner persönlichen schlechten Beliebtheitswerte kommen die Pfiffe und Beleidigungen für Kanzler Merz nicht überraschend. Merz absolviert bisher auch eher kleinere Auftritte im Osten. Wohl auch, weil größere Auftritte den Spitzenkandidaten seiner Partei gar nicht so recht wären. Die CDU-Kandidaten distanzieren sich in ihrem Wahlkampf teilweise demonstrativ von der Berliner Regierungspolitik.
1: In Dresden ermittelt die Staatsanwaltschaft gegen einen Palästinenser unter anderem wegen des Verdachts des versuchten Totschlags. Einzelheiten von Lutz Escher.
3: Dem 34-Jährigen wird vorgeworfen, am vergangenen Freitag in der Ausländerbehörde einen Security-Mitarbeiter mit einer brennbaren Flüssigkeit übergossen zu haben, um ihn anzuzünden. Der 30-jährige Sicherheitsmann hatte Glück, denn das Feuerzeug des Angreifers funktionierte nicht. Der Mann wurde überwältigt und festgenommen. Er sitzt nun in Untersuchungshaft. Er ist bisher nicht polizeilich in Erscheinung getreten.
1: In Lissabon wird der Elevador de Gloria komplett neu gebaut. Die alte Standseilbahn in Portugals Hauptstadt bleibt nach dem schweren Unfall mit 16 Toten stillgelegt. Die Stadt plant stattdessen ein modernes, sicheres System am gleichen historischen Ort. Die Ausschreibungen sollen nächstes Jahr starten. 2029 soll die neue Bahn dann wieder fahren. Es ist eine Zeitenwende im Weltfußball. Superstar Lionel Messi hat mit 39 Jahren seinen Rücktritt aus der argentinischen Nationalmannschaft erklärt. Der achtmalige Weltmeister verkündete seine Entscheidung via Social Media 6 Wochen nach der Niederlage im WM-Endspiel gegen Spanien. 2022 hatte Messi seine Nationalmannschaftskarriere mit dem WM-Titel in Katar gekrönt.
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4: Tiefsttemperaturen zwischen 15 und 10 Grad. Heute im Laufe des Tages wechselnd bewölkt, ein mäßiger bis böiger Westwind, maximal 24 Grad. Morgen überwiegend trocken, weiterhin windig, ebenfalls bis 24 Grad.

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1: Ich bin Katrin Steinberger. Millionen Microsoft-User können aktuell ihre E-Mails nicht checken. Betroffen davon sind Unternehmen, aber auch private User. Microsoft hat Probleme beim Senden und Empfangen von E-Mails schon bestätigt. Innerhalb kurzer Zeit sind am Abend zehntausende Beschwerden auf Störungsportalen im Netz eingegangen. IT-Experten raten betroffenen Usern, lokale Einstellungen am Computer unverändert zu lassen. Wann weltweit wieder alles funktioniert, ist noch unklar. Die Geldsorgen bei Eltern in Deutschland nehmen zu. 27% fürchten, bald nicht mehr genug für die wichtigsten Dinge wie Essen oder Heizen zu haben. Vor einem Jahr waren es laut einer Umfrage von Save the Children noch 15%. Viele müssen bei Hobbys, Ausflügen oder Urlaub sparen. 83% wünschen sich entschiedenere Maßnahmen der Politik gegen Kinderarmut. In Dresden ermittelt die Staatsanwaltschaft gegen einen Palästinenser unter anderem wegen des Verdachts des versuchten Totschlags. Einzelheiten von Lutz Escher.
2: Dem 34-Jährigen wird vorgeworfen, am vergangenen Freitag in der Ausländerbehörde einen Security-Mitarbeiter mit einer brennbaren Flüssigkeit übergossen zu haben, um ihn anzuzünden. Der 30-jährige Sicherheitsmann hatte Glück, denn das Feuerzeug des Angreifers funktionierte nicht. Der Mann wurde überwältigt und festgenommen. Er sitzt nun in Untersuchungshaft. Er ist bisher nicht polizeilich in Erscheinung getreten.
1: Abnehmspritzen gibt es bei uns in Deutschland schon länger, ab heute auch als Pille in unseren Apotheken. Für die einen revolutionär, andere warnen vor dubiosen Anbietern. Claudia Wächter, kann sich die jeder einfach so kaufen?
3: Nee, so einfach geht's nicht. Man braucht schon ein Rezept. Und die Behörden, die empfehlen die Pille auch nur für Erwachsene, also für über 18-Jährige, die Adipositas haben oder eben auch Übergewicht. Und wer abnehmen will, der muss das Medikament auch selbst zahlen und ganz billig ist das definitiv nicht.
1: Tennis-Superstar Carlos Alcaraz hat bei seinem Comeback einen souveränen Sieg hingelegt. Nach einer längeren Verletzungspause hat er sein Erstrundenspiel bei den US Open gegen den Russen Roman Zafiulin mit 6:4, 6:4 und 6:4 gewonnen. Für den Spanier war es das erste Spiel nach mehr als 4 Monaten. Wegen einer Blessur am Handgelenk musste er länger aussetzen. Alexander Zverev muss morgen in Runde 1 gegen den Italiener Lorenzo Sonego ran.
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4: Tiefsttemperaturen zwischen 15 und 10 Grad. Heute im Laufe des Tages wechselnd bewölkt, ein mäßiger bis böiger Westwind, maximal 24 Grad. Morgen überwiegend trocken, weiterhin windig, ebenfalls bis 24 Grad.
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